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1: Ja, mein Schwesterchen hat sich Robert Tepper gewünscht mit No Easy Way Out.

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1: 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Helga Schneider mit Katzenklo.
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1: Ja, jetzt kommt hier mal ein passendes Lied. Die Doofen. Mief. Ja, hier mieft es.

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1: Und weiter geht's mit Platz 20. Charlie Meyer und Sabrina Sänger. Wenn du mich wirklich willst.

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1: Ja, Platz 17, Mischa Kova mit Alles ist Liebe.

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1: Platz 9. Und sie ist
2: 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Platz 9, Mati Kelly mit Frei.

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2: Nach Platz 7. Laura und Marc, ach was, ich wag das.

Auf Platz 2 ist Beatrice Egli, Alibi. Seid mal gespannt, wer diese Woche auf Platz 1 ist.

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1: Der nächste Aussteiger, Sarah Engels und DJ Headbeat, Liebe gibt nie auf.

mir. Der letzte Aussteiger letzte Woche. Graziano, Di, Voglio, Bene. Ich will nur dich. Ja, und danach kommen dann noch meine Hit-Tipps. Und dann geht es weiter mit der Nightlife.

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2: Ja, nächster Hit-Tipp. Sonja Liebing, schon längst verliebt.

0: Nacht. Hey, wusstet ihr, dass heute Tag der guten Laune ist?
1: Und wir haben ja hier alle gute Laune hier im Radio. Großstadtengel, gute Laune-Song.

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1: Und jetzt kommt hier Jordan Hansen. Alles, was zählt.

0: Party, let's go!
1: Dann geht's weiter mit Vincent Groß, Hasentanz. Und ich begrüße hier auch den Adler 1975 und die Knüttelmaus und alle, die sonst so hier zugehört haben oder zuhören.

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1: Ja, mein Schwesterchen hat sich Robert Topper gewünscht mit Angel of the City.

Und letztes Mal hat sich die Daydream, mein Schwesterchen, ein Lied gewünscht und ich habe es nicht gefunden. Aber jetzt habe ich es. Wenn es das Richtige ist, Cortex mit What You Get, What You See.

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4: Im Studio Christiane Hampe. Schönen guten Morgen. Wie weiter nach dem vorläufigen Stopp der 1.000 Euro Entlastungsprämie durch den Bundesrat? Darüber wollen Union und SPD heute im Koalitionsausschuss beraten. Mehr von Jana Klonikowski.
5: Die schwarz-rote Regierung hätte die Möglichkeit, den Vermittlungsausschuss anzurufen, um die 1.000 Euro Prämie doch noch auf den Weg zu bringen. Der Widerstand in den Bundesländern und in der Wirtschaft ist jedoch weiter groß. Eine andere Möglichkeit wäre, die Reform der Einkommensteuer schneller voranzubringen. Darüber sollen Menschen mit kleinen und mittleren Einkommen langfristig entlastet werden. Union und SPD sind sich allerdings nicht einig, inwieweit höhere Einkommen dafür stärker belastet werden sollen.
4: Die EU will offenbar Vertreter der Taliban-Regierung nach Brüssel einladen, um über Abschiebungen nach Afghanistan zu beraten. Derzeit wird ein Treffen vorbereitet. In der Vergangenheit waren bereits EU-Vertreter nach Afghanistan gereist. Menschenrechtsorganisationen kritisieren die Abschiebepläne. Die Friedensgespräche zwischen dem Iran und den USA kommen nicht voran. Präsident Trump kritisierte Teherans Antwort auf den jüngsten US-Vorschlag scharf. Darin forderte der Iran nach eigenen Angaben, dass eingefrorene Vermögenswerte freigegeben und die iranischen Häfen nicht länger blockiert werden. Die aktuelle Waffenruhe bezeichnete der US-Präsident außerdem als extrem brüchig. Iran droht im Falle eines Angriffs mit Vergeltung. Der Hantavirus-Kreuzer ist auf dem Weg zurück in die Niederlande. Die Evakuierung ist abgeschlossen. Die letzten Passagiere waren in Teneriffa von Bord gegangen. Seit gestern Morgen sind auch 4 deutsche Urlauber wieder zurück in der Heimat. Sie sind aktuell in Quarantäne. Der Eurovision Song Contest in Wien nimmt Fahrt auf. Heute Abend steht das erste Halbfinale an. 15 Länder bewerben sich um die 10 Plätze im Finale am Samstag. Mit dabei auch der Favorit Finnland. Deutschland ist als eines der großen Geldgeberländer wie immer automatisch im Finale dabei.
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6: Wolkig geht's in den Morgen, dazu kann's vereinzelt nass werden. Ganz selten ist auch mal ein kurzes Graupelgewitter dabei. Im Lauf des Tages lassen die Schauer von Westen her nach und es lockert häufiger auf. Dazu werden es 8 bis 15 Grad. Morgen dann oft viele Wolken und aus
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6: Nordwesten zieht wieder Regen rein. Maximal 17 Grad.

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0: The Amen Corner, oder Amen Corner, entschuldige mir, ja, The Amen Corner, Bend Me, Shape Me, war der Opener meiner Sendung.
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0: Dienstag ist heute, Dienstag. Ja, morgens und abends mit Licht sogar. Guck an. Also von morgens bis abends. Die ganze Zeit. Und immer früher, merkt man ja, ne? Immer früher. Ja, wir gehen Richtung Sommer. Ja, also die Tage werden immer länger, die Nächte immer kürzer. Ja, aber das sitzt im Winter hoch, ne? Vom Schlafzimmer ist es her. Heute ist der 12. Der 12. Mai 2026. Wie immer hört ihr die Sendung Der Morgen mit Gernot. Die gibt's live montags bis freitags von 6 bis 9 und unlive mitten in der Nacht von 3 Uhr bis 6 Uhr ran. Immer die Wiederholung vom Vortag. Gerne auch buchbar bei den Plattformen, die mir helfen, meine Sendung zu verteilen oder auch direkt bei mir, wenn ihr möchtet. Ne? Sage ich im Laufe der Sendung immer mal wieder an, wie das funktioniert. Zur vollen Stunde hört ihr die Nachrichten, Sport und Wetterbericht in kompakter Variante, damit mir gut informiert in den Tag kommt. Zur 20. Sendeminute ein kleiner Beitrag, um halb die Wetteraussichten und 10 nach halb gucken wir, wer heute Geburtstag hat. Musikalischerseits, wie immer, wisst ihr Bescheid, Fairnessfilter heißt das Ding bei mir. Er ist scharf geschaltet und passt schön auf, dass ich immer einen deutschsprachig gesungenen, gefolgt von einem nicht deutschsprachig gesungenen Titel spiele. Das immer im Wechsel und dazwischen die aktuelle Uhrzeit. Sage ich 6 Uhr und 8 Minuten haben wir es, 8 nach 6. Und somit hören wir nach Amen Corner mit Bend Me, Shape Me in Englisch was Deutsches. Michelle und Matthias Reim nicht verdient, singen die. Na bitte. Schön, dass ihr da seid. Moin, moin, los geht's.

Ja, die beiden damals Traumpaar, musikalisches Traumpaar, sind sie durchaus. Sie können gut zusammen singen, ja. Manche Stimmen passen recht gut zusammen. Bei denen war das halt so, ne? Na gut. Privat sollte das Glück nicht so lange halten, ne? Aber dafür haben sie tolle Kinder in die Welt gebracht. Musikalische Kinder, ne? Kann man ruhig mal so dazu sagen. 6:12, 6:07. Jetzt gibt's was Französisches, irgendwas mit Elefant. Mit dem Französischen, da tue ich mich wirklich schwer. Dann lassen wir es lieber bleiben, ne? Bevor wir uns völlig blamieren. Ja, gucken wir mal, wie die Marie Miriam das Ding hier singt, ne? Vielleicht können wir das dämlich nachquatschen. Geht ja auch. Ding.

0: Lo Seuau. Ist die Maus, ne? Denke ich mal. Maus und Elefant. So heißt das Ding in Deutsch. Ich weiß gar nicht, wer das singt. Ich hab das. Mireille Mathieu, ne? Meines Erachtens. Ich glaube, die hat das Ding in Deutschland geschmettert irgendwie. Marie, Miriam, ja, großer Erfolg, sieht ja auch im Grand Prix Eurovision de la Chanson vertreten gewesen. 6:16, eine Minute nach 6:45. Jetzt lassen wir den Himmel mal brennen, zusammen mit Wolfgang Petri. Der Himmel brennt. Naja, da braucht man nichts zu sagen. Wolle Petri, seine Mucke ist legendär.
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2: Oder soll es vielleicht doch ein Keks sein?

0: Immer wieder ein Genuss, ein akustischer Genuss mit Wolfgang Petri, der Himmel brennt und viele, viele, viele Titel mehr von ihm. Über Jahrzehnte prägt Wolfgang Petri den Schlagerhimmel im wahrsten Sinne des Wortes. 6 Uhr und 21 Minuten, 9 Minuten vor 6:30 haben wir es hier in meiner Sendung Der Morgen mit Gernot. Jetzt hören wir den Beitrag, den versprochenen und dann Hello. Ja? Hello, die Formation, die das Titelchen da New York Groove. Kennen wir, ne? Kennen wir. Ich wusste nicht, dass die von Eamon Corner Bend Me, Shape Me auch gesungen haben. Wie sich das anhört, hören wir gleich nach dem Beitrag.
1: Marsch auf den Vulkan für dicke Polizisten. Als einen Teil eines Fitnessprogramms müssen übergewichtige Polizisten im Norden der Philippinen künftig einmal im Monat den Vulkan Pinatubo besteigen. Der Polizeichef der Hauptinsel Luzon, Roberto Calinasian, erklärte am Montag, Betroffene seien Beamte, deren Leibesumfang mehr als 86 cm betrage. Erstmals sollen sich die wohlgenährten Polizisten im April auf dem Weg machen und dieses Programm einmal monatlich bis einschließlich Juni absolvieren, wenn die Regenzeit beginnt. Der Marsch zum Gipfel dauert etwa 2,5 Stunden und ist bei Touristen sehr beliebt. An der Vulkanbesteigung nehmen nach Kalinins Worten mehr als 100 Beamte aus der Provinz Pampanga nördlich von Manila teil. Außerdem müssen die übergewichtigen Beamten 6 Monate lang regelmäßig joggen und Liegestütze machen. Nehmen sie nicht ab, droht ihnen die Entlassung. Der Polizeichef der Philippinen, Panifilo Lacozan, hatte im März eine nationale Fitnesskampagne gestartet.
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0: Kennen wir von Eamon Corner und von American Breed, ja? Gibt's die Nummer? Und hier mal von Hello, ja? Ich bis vor letztes Wochenende oder so, da habe ich mal diesen Titel hier in die Rotation mit reingetan, ja? Bend Me, Shape Me. Ja, ja, ja. Man hört sogar so ein bisschen den Stil von New York Groove mit raus. Naja, weil das Ding ja von der Formation Hello gesungen wurde. Wir werden jetzt ein bisschen theatralischer, Musik fürs Herz, ja? Um 6 Uhr und 25 Minuten, aber gerade noch so, 5 Minuten vor 6:30, ne? Der einschläft, muss einen Kaffee ausgeben, ist klar, ja. Auch wenn es jetzt ein bisschen ruhiger wird, trotzdem schöne Mucke, ne. Zu herzensgehende Mucke muss ja auch sein. Und den ein oder anderen Titel habe ich schon hier mit drin, wobei er besser platziert wäre, flotte Mucke am frühen Morgen zu spielen. Trotzdem, was wäre wenn, wird jetzt gefragt von stimmengewaltigen Tenor, hätte ich beinahe gesagt, Christian Franke.
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0: Christian Franke sein absolutes Markenzeichen, das hohe C. Singt er, ne? Mir ist in Deutschland kein männlicher Interpret bekannt, der das kann, ne? Mädels, na klar, logisch, ne? Biologisch bedingt können die das. Da sind die Stimmbänder heute was anders geformt wie bei einem Mann. Aber hier Christian Franke hat's drauf, das hohe C zu singen. Karl Gott, der konnte auch das hohe C singen. Ansonsten als männliche Interpreten ist mir das nicht so sehr bekannt. Und das hier wurde zu Christian Franke, sein Markenzeichen, berühmtester Titel, wie wir wissen es. Ich wünsche dir die Hölle auf Erden, wenn du heute gehst. Tolle Nummer, toller Interpret, danke für die dufte Mucke. Wir haben es 6 Uhr und 31 Minuten, eine Minute nach 6:30. Ihr hört die Sendung Der Morgen mit Gernot. Die Wetteraussichten folgen, eventuell ein paar Verbrauchertipps und dann gibt's Musik aus Frankreich, zumindest interpretenmäßig. Die Melodien selber sind so ein kleines Medley aus der Rock Collection. Gibt's in drei verschiedenen Varianten, ne? Part 1, Part 2 und so ein Part insgesamt. Gibt's noch Laurent und 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widerspricht mir, wobei man ja trotzdem sagt, Französisch ist eine sehr weiche, angenehme Sprache, ja, so ein bisschen die Sprache der Liebe, ja, ja, ja, liebe Franzosen, könnt ihr mir das beibringen?
1: Wolkig geht's in den Morgen, dazu kann es vereinzelt nass werden. Ganz selten ist auch mal ein kurzes Graupelgewitter dabei. Im Lauf des Tages lassen die Schauer von Westen her nach und es lockert häufiger auf. Dazu werden es 8 bis 15 Grad. Morgen dann oft viele Wolken und aus Nordwesten zieht wieder Regen rein, maximal 17 Grad.
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Wie gesagt, da gibt es mehrere Teile von. Hier war das eben der Part One. Ja, es gibt noch einen zweiten Teil und dann noch so eine Zusammenfassung. Irgendwie heißt die dann Original, ja, Rock Collection Original. Ja, alle drei Titel, ja, den ein oder anderen werdet ihr hier mit Sicherheit bei mir in der Sendung hören und habt ihr ja auch schon. So, jetzt können wir wieder zur Comedy-Ecke. 6 Uhr und 36 Minuten haben wir es. 6 Minuten nach 6:30. Mike Krüger, ja, nicht nur Dieter Hallervorden und Karl Dall und was war hier alles so Schönes hören bei mir hier immer, ne? Jetzt ist Mike Krüger mal wieder dran und der zieht so ein bisschen den da öffentlich-rechtlichen Rundfunk durch den Kakao. Es war tatsächlich damals wirklich so. Es war wirklich so gewesen, so wie er das hier gerade durch den Kakao zieht. So habe ich das damals auch immer empfunden, wenn ich da so reingehört habe. Heute höre ich sowas natürlich gar nicht mehr, überhaupt nicht mehr, weil wenn ich belogen werden will, dann tue ich das selber vom Spiegel morgens, indem ich sage, Mann, was bist du hübsch oder so ähnlich, ne? Nee, zieh ich mir nicht mehr rein. Öffentlich-rechtlichen Rundfunk, der ist durch bei mir. Außerdem spielt der auch gar nicht mehr das, was ich gerne hören würde wollen, ne? Zum Beispiel das, was vor 50 Jahren oder so war, ne? Mike Krüger, NDR Verkehrsstudio. Wir

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1: 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Ich hab ne neue Platte, schick sie zum Sender gleich. Wenn die spielen, dann bin ich froh und die Plattenfirma reicht. Ich halt's nicht aus, ich spiel sie an die Stelle mit dem Chor.
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1: Ja, schön. Das war wirklich tatsächlich so. Die sind mitten in die Titel damals reingemacht. Und dennoch mit diesem nervigen Ari-Titel. Ton, ne? Piep! Boah, das nervte wirklich, ja? Und wenn du dann gerade einen Song gehört hast, richtig schön laut im Autoradio, volle Rohr, und dann diese Piepen auf dem Ohr, ja? Da bist du bald wahnsinnig geworden. Also, das war damals tatsächlich schlimm. Gibt's heute gar nicht mehr. Heute läuft im Display vom Autoradio der Verkehrsservice durch. Und dann ist gut angesagt, werden braucht der eigentlich nicht mehr. Das ist ein Relikt von längst vergangenen Zeiten. Was gibt's jetzt Schönes?

Oh, heute haben wir eine ganze Menge Geburtstag am 12. Mai. Zum Beispiel Mareile Höppner, ne? Moderatorin, ne? Aus dem, wo war die hier? Öffentlich-rechtlichen Rundfunk da irgendwo, da Riverboat und so hat sie auch gemacht. Genau. Miriam Pilau, möchte ich auch erinnern. Leider viel zu früh mit 41 Jahren verstorben. Heute wäre sie 51 Jahre alt geworden. Und zum Beispiel Rolf Zukowski, ja, der mit den vielen Kinderliedern, ne, unter anderem. Oder Klaus Doldinger, großer Produzent, Film und Jazzmusiker. Ne? Das Boot zum Beispiel sei erwähnt. Oder Tatort, er hat die Titelmelodien so geschrieben. Was gibt's noch Interessantes? Ah, unter anderem Billy Swan. Ne? I Can't Help ist zum Beispiel richtig bekannt. Und Steve Winwood, den hören wir jetzt gleich. Steve Winwood wird heute 78 Jahre und Rolf Zukowski übrigens 79 Jahre. Billy Swan wird heute 84 Jahre. Herzlichen Glückwunsch allen Probanden, hätte ich beinahe gesagt. Viel Spaß an eurem Ehrentag und allen anderen, die nicht VIP sind, selbstverständlich auch einen schönen Geburtstag. Wir hören in Reihenfolge Steve Winwood mit Valerie, ne, und Rolf Zukowski, du da im Radio. Ich melde mich dazwischen nochmal. Erstmal Steve Winwood. Wo ist er? Na, hier ist er doch. Guck doch, da ist er doch.

0: Steve Winwood, heute Geburtstagskind des Tages mit Valerie. Und der nächste Titel auch Geburtstagskind. Ja, 79 wird Rolf Zukowski. Ihr kennt ihn ja, Rolf Zukowski und seine Freunde. Weihnachtsbäckerei, aber den spüren wir jetzt lieber nicht. Er hat ja auch andere, meistens Kindertitel auf der Pfanne. Du da im Radio, ne? Bekannt ist die eine Strophe, die eine Textzeile, wo er da singt. Ja, dann hole ich den Schraubenzieher raus und schraub den Kasten auf. Oh, oh, oh, oh, oh, das kann gefährlich werden. Jetzt beim Transistorradio vielleicht nicht ganz so schnell, aber damals mit einem Röhrenradio hätte das kreuzgefährlich werden können. Da waren ja Hochspannungsröhren noch mit drin. Ja, tatsächlich, ne? Da wäre das sehr, sehr gefährlich gewesen. Heute so ein Transistorradio da mit ihre Niedrigspannung von 5 oder 6 Volt, da kann nicht so viel passieren. Na gut, Rolf und Nils Duda im Radio.
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0: Nee, nicht abschalten. Bleibt mal dran. Ich bin noch ein bisschen unterwegs mit euch, ne? Weit über 2 Stunden sogar noch. Rolf und Nils hieß der Kleine da. Du da im Radio. 6:52. 8 Minuten vor 7. Aber alle, die es los müssen, noch immer Loche. Wünsche ich einen schönen Dienstag. Wir hören uns dann morgen um 6 Uhr live wieder. Und wenn das nicht erwarten könnt, denn schon ab 3 Uhr in der Nacht die Wiederholungssendung vom heutigen Tag hier. Alle anderen schön lieb dranbleiben und Kaffee einschenken. Gernots Tasse ist leer. Denkt immer dran, ne, wenn der Gernot keinen Kaffee hat, dann gibt's nicht zu schwatzen. Ne? Dann einen trockenen Mund kriegt die Lippen nicht mehr auseinander. Ne? Also da müssen wir schon mal immer schön aufpassen, dass der Moderator gut versorgt ist. Ja? Das ist euer Party am frühen Morgen. Ne? Was gibt's jetzt Schnucklis? Da braucht man nicht viel zu sagen. Die Formation The Rubits ist ja richtig bekannt, da brauchen wir ja gar nicht viel diskutieren, haben ein riesen Repertoire, unter anderem den wir jetzt hören. I Can Do It hören wir von den Rubits. Die Jungs mit den weißen Mützen, mit den weißen Schirmmützen, ja, ja, das war ihr Markenzeichen.
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0: Ja, Schöneburg war, da kann man echt nicht meckern. Wobei ja diese Besonderheit, der Frontsänger, der mit der hohen Stimme, ne, von, ihr wisst schon, Sugar Baby Love, der hat den Erfolg gar nicht mitgenießen können, weil kurz bevor das dann so richtig ein Riesenhit wurde, ist er aus der Band ausgestiegen, aus der Formation. Ne? Das hat ein ganz anderer Sänger dann übernommen und die großen Erfolge gefeiert. I Can Do It, hier bei mir in der Sendung, der Morgen mit Gernot, 6 Uhr. Und 56 Minuten, oh, gleich 57. Ein paar Sekündchen fehlen noch. 3 Minuten vor 7. Das war's dann für die erste Stunde von 3. 1 von 3, ja. Wir hören jetzt gleich die Nachrichten, werden gut informiert mit Wetter- und Sportinformationen. Und dann würde ich mich freuen, euch auch in der zweiten Stunde begrüßen zu dürfen. Ja, bis ran an die Nachrichten hören wir noch Udo Lindenberg. Wenn ich 64 bin, ne, das bin ich nicht. Das dauert noch lange, lange, lange. Das kann man auch ein bisschen vor sich hinschieben oder so, ne? Die Beatles sangen das Ding im Original, When I'm 64. Und hier die originale deutsche erste Fassung von diesem tollen Song. Udo Lindenberg. Bis gleich, ihr Lieben. Schönartig sitzen bleiben und dranbleiben.
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2: Im Studio Christiane Hampe. Schönen guten Morgen. Die geplante 1.000 Euro Entlastungsprämie ist ja vorerst gestoppt. Heute wollen Union und SPD beraten, wie es jetzt weitergeht. Am Nachmittag kommt der Koalitionsausschuss zusammen. Zuletzt gab es sowohl aus der Union als auch aus der SPD Stimmen, dass die Prämie komplett aufgegeben werden soll und stattdessen die Einkommensteuer reformiert werden sollte. Mecklenburg-Vorpommerns Ministerpräsidentin Schwesig fordert im Weltinterview außerdem,
3: dass die Regierung, die Koalition nicht einfach nur alleine im Koalitionsausschuss reden sollte, sondern sie sollte die Sozialpartner an den Tisch holen, Arbeitgeber und Arbeitnehmer. Und sie sollte auch die Ministerpräsidenten an den Tisch holen, denn eine Einkommensteuerreform wird es ohne uns sowieso nicht geben.
2: Die EU will offenbar Vertreter der Taliban-Regierung nach Brüssel einladen, um über Abschiebungen nach Afghanistan zu beraten. Derzeit wird ein Treffen vorbereitet. In der Vergangenheit waren bereits EU-Vertreter nach Afghanistan gereist. Menschenrechtsorganisationen kritisieren die Abschiebepläne. Die Waffenruhe im Iran-Krieg hängt nur noch an einem seidenen Faden. So sieht es US-Präsident Donald Trump. Die Antwort Teherans auf den jüngsten US-Vorschlag, der zu einem Ende der Auseinandersetzung führen sollte, bezeichnete Trump als Müll. Die USA erhöhen unterdessen den wirtschaftlichen Druck auf den Iran. Banken drohen Sanktionen, sollten sie Geschäfte mit chinesischen Raffinerien machen, die iranisches Öl verarbeiten. China ist Hauptabnehmer von iranischem Öl. In Großbritannien steht Premierminister Keir Starmer immer stärker unter Druck. Nach der Wahlschlappe seiner Labour-Partei bei den Kommunalwahlen vorige Woche gibt es jetzt auch erste Rücktrittsforderungen aus seinem eigenen Kabinett. Starmer selbst gab sich gestern noch kämpferisch. Die Gesundheitsreform ist in dieser Woche großes Thema beim Deutschen Ärztetag. In der Branche gibt es weiter Kritik an den Sparplänen der Bundesregierung. Ärztepräsident Reinhardt fordert im Redaktionsnetzwerk Deutschland, dass das Paket für die Kassen verschoben wird. Er will mehr Zeit, um die Auswirkungen auf die Patienten zu prüfen.
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4: Wolkig bis freundlich ist es heute Morgen und ab und zu kann auch mal ein Schauer runterkommen, vereinzelt sogar mit Graupel und kurzem Gewitter. Später lassen die Schauer nach und es lockert auf, dazu bleibt sehr kühl mit 8 bis 15 Grad. Morgen dann oft viele Wolken, von Nordwesten kommt Regen rein, im Südosten eher mal sonnig, maximal bis 17 Grad.

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0: Buddy Holly and the Crickets war mit That's I'll Be the Day der Opener der zweiten Stunde meiner Sendung.
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0: Geht los, ihr Lieben. Dienstag. Dienstag, der 12. Mai 2026. Wie immer hört ihr den gut gelaunten und sehr, sehr gut aussehenden Moderator der Morgen mit Gernot mit seiner Sendung, die ebenfalls so heißt. Ja? Montags bis Freitags von 6 bis 9 Uhr live und unlive von 3 Uhr in der Nacht bis 6 Uhr ran. Immer die Wiederholung vom Vortag. Zur vollen Stunde wird die Stunde begonnen. Die Sendestunde, ne, mit den Nachrichten. Sport- und Wetterberichte. In der 20. Sendeminute gibt es einen kleinen Beitrag. Um halb dann die Wetteraussichten und 10 nach halb gucken wir, wer heute Geburtstag hat. Musikalischerseits wie immer der stete Wechsel zwischen deutsch und nicht deutsch gesungenem Repertoire. Dazwischen die aktuelle Uhrzeit. Und wenn ihr ganz, ganz lieb seid, dann kriegt ihr noch einen dämlichen Spruch dazu. Den braucht ihr nicht bezahlen, der ist völlig umsonst, manchmal auch gratis. 7 Uhr und 7 Minuten, 7 Minuten nach 7, nach Buddy Holly in Englisch, hören wir was Deutsches von Pussycat. Diese niederländische Formation, ja, mit der netten Frontsängerin, haben ihre Titel nicht nur in Niederländisch eingesungen und nicht nur in Englisch, sondern auch in Deutsch. Und da hören wir jetzt den Titel Georgie in der deutschen Aufnahme. Schön, dass ihr da seid, ihr Lieben. Danke fürs Kaffee nachschenken. Und als Dankeschön bin ich auch artig zu euch. Moin, moin! Ja.

0: und Schön oder Schön, ja, kennen wir. Viele, viele Titel haben sie in Deutsch eingesungen. Die Formation Pussycat und hier mal den Titel Georgie. Jetzt wird es etwas flotter, wir werden mal die Schlagzeilen ein bisschen erhöhen und ein bisschen rhythmischer werden mit Mark Matlock und Mamachita. 7 Uhr und dann gerade noch so 10. Ja, 10 nach 7 in der Zwischenzeit. Los geht's.
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0: Bisschen Vögelzwitscher hinten noch mit dran und nu ist vorbei mit flott. Nee, es geht flott weiter. Ha, das kriegen wir auch in Deutschen, ne? Sogar mit richtig ollen Schinken, liebevoll gemeint, meine ich das, ne? Mark Medlock und Mama Chita, 7:14, eine Minute vor 7:45. Conny Frobes ist mal wieder angesagt mit einem richtig duften Medley, ein minimaler Auszug aus ihrem riesen Repertoire. Sing, Conny, sing. Ja, Geburtsort Wriezen, ja, im schönen Märkisch-Oderland gelegen. Das will ich nochmal deutlich gesagt haben, ja. Da, wo die gute Musik herkommt und wo Leute noch singen konnten.
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0: Aus der Feder von Christian Bruhn, ja, der weit über 3000 Titel gehen auf sein Konto. Und hier viele, viele auch für Conny Froboess. Ne? Sing, Conny, sing im duften Medley hier in meiner Sendung. Der Morgen mit Gernot. 7 Uhr und 21 Minuten, 9 Minuten vor 7:30. Jetzt gibt's eine schöne Nummer aus den 70ern. Ja? Ende der 70er, war das 78 oder 79? Ich überlege gerade scharf. Kannst du das überhaupt, Gerlot? Naja, dann eben halt unscharf, überlege ich, aus dem Jahr 79, The Knack und My Sharona. Zuvor, na klar, der versprochene Beitrag.
1: Ihr kennt diese Meldung zwar alle, aber die Pointe ist so schön. Darum lese ich sie hier nochmal vor. Der Trabi, das DDR-Nostalgiemobil aus Plaste, hat der angeschlagenen A-Klasse der Edelschmiede Daimler-Benz eine empfindliche Blamage verpasst. Den Elch-Test. Bei dem sich der Baby-Benz auf die Nase legte, hat der Trabi mit links bestanden. Auch bei Tempo 75 bewies das DDR-Fiekel seine Haltung, während die A-Klasse schon mit 60 in die Luft gegangen war. Ob der Baby-Benz nun mit Trabi-Fahrwerk nachgerüstet werden soll, steht noch nicht fest.
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0: Nicht schlecht, oder? The Neck und My Sharona. Flotte Mucke aus dem Jahr 1979. Lang ist sie aus der Disco-Ära, ja. Aber sowas setzt sich trotzdem durch in dieser Zeit. Wir gehen wieder ins Deutsche, hier um 7 Uhr und 26 Minuten, 4 Minuten vor 7:30 mit Chris Wolf. Doppel-F hinten. Ja, Palma de Mallorca. Aha, das 17. Bundesland wird praktisch hier besungen.
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0: Genau, Deutschland, 17. Bundesland, heimlich genannt, ne? Palma de Mallorca. Mit schöner Hauptstadt. Das ist aber eine schöne Insel. Nicht nur die Ballermann-Ecke, sondern auch die Insel selber sind. Ist ein Hingucker wert und eine Reise definitiv wert. Da gibt es schöne Sehenswürdigkeiten, definitiv. Wir haben 7:30 Uhr, ganz genau 7:30. Halbzeit meiner kompletten Sendung, der Morgen mit Gernot und auch Halbzeit der zweiten Stunde. Wir gucken uns die Wetteraussichten an, vielmehr hören sie uns an. Ein paar Verbrauchertipps können sich anschließen. Bei wem nicht, der hört sofort Eddie Grant und Do You Feel My Love. Den habe ich schon lange nicht mehr gehört.
1: Wolkig bis freundlich ist es heute Morgen und ab und zu kann auch mal ein Schauer runterkommen, vereinzelt sogar mit Graupel und kurzem Gewitter. Später lassen die Schauer nach und es lockert auf, dazu bleibt sehr kühl mit 8 bis 15 Grad. Morgen dann oft viele Wolken, von Nordwesten kommt Regen rein, im Südosten eher mal sonnig, maximal bis 17 Grad.

0: Schöne Reggae-Musik? Ja, aber nicht, dass er jetzt morgens erstmal einen Joint ansteckt oder so. Nee, nix mit hier erstmal so ein Ding hier rinziehen. Ja, ich weiß, ist ja inzwischen legal, aber es wird mich trotzdem nicht dazu verleiten lassen, anfangen zu rauchen. Nee, lass mal. Ja, nee, das hier Qualme, das muss ich nicht haben. Lass mal. Eddie Grant, Do You Feel My Love? Um 7 Uhr und 35 Minuten, 5 Minuten nach 7:30. Jetzt gibt's einen Klassiker von Heinz Rudolf Kunze. Wenn ich an den denke, dann denke ich immer sofort, dein ist mein ganzes Herz. Da hat er recht. Die Nummer, die ziehen wir uns jetzt mal rein.
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Mareile Häppner, ja, die Moderatorin, die feiert heute ihren 49. Geburtstag. Ja, Miriam Pielau, leider nicht mehr unter uns, die wäre heute 51 geworden. Auch tolle Moderatorin gewesen, wie wir ja wissen. Des Weiteren unter anderem Billy Swan, ja, US-amerikanischer Sänger und Songwriter. Vor allen Dingen viel bekannt durch Instrumentaltitel. Bei mir in der Sendung findet ja zu jedem Stundenende durchaus immer mal der ein oder andere Instrumentaltitel einen Platz. Und auch viele von Billy Swan. I Can't Help zum Beispiel kann ich hervorheben. Des Weiteren Steve Winwood, heute 78 Jahre. Hören wir gleich einen Titel von ihm. Und dann der durchaus mit Kinderliedern groß und bekannt gewordene Rolf Sukowski. Ja, alleine in der Weihnachtsbäckerei durchaus bekannter Titel, aber nicht nur weihnachtliche Klänge, sondern auch andere schöne Kinderlieder hat er hervorgebracht. Und viele, viele andere, er ist auch Musikproduzent für Schlager-Eckgrößen, hat er Musik geschrieben. Heute wird er 79 Jahre alt, der Rolf Sukowski. Wir hören erst einen Titel von Steve Winwood, Valerie. Und dann gibt's noch einen von Rolf und seine Freunde. Und ganz doll mich, aber ich melde mich dazwischen nochmal. Erstmal die Nummer mit Steve Winwood. Herzlichen Glückwunsch allen Geburtstagskindern, die heute Geburtstag haben.

0: Steve Winwood, heute Geburtstagskind des Tages, der nächste auch mit seinem Titel Valerie hier und der nächste Künstler Rolf und seine Freunde, bekannt mit vielen Kindertiteln, aber nicht nur. Und ganz doll mich hören wir jetzt hier um 7 Uhr und 46 Minuten, eine Minute nach 7:45. Da ist er.
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0: Rolf und seine Freunde. Rolf Zukowski, heute wird er 79 Jahre alt und ganz doll mich. Ja, mache ich auch immer. Morgens im Spiegel gucke ich rein und dann denke ich mir, mein Gott, was sieht der geil aus, der Typ hier. Wahnsinn. Oder was bin ich heute gut? Oh, wie bin ich heute in Form? Wen magst du? Ganz doll mich.
1: Dieser Typ mit seiner Moderation macht mich noch völlig wahnsinnig.
0: You're my heart, you're my soul. Ne? Von Modern Talking ist durchaus ein Begriff. Ne? 7.51 Uhr, 9 Minuten vor 8. Den hören wir jetzt. Nur nicht von Modern Talking, sondern von 50% Modern Talking. Soloaufnahme mit Thomas Anders. Ja? Man merkt also ganz, ganz gering nur den Unterschied zu der 1900, wann war das? 84, 85? Wann? 84, 85 oder so hat er es gesungen. Und hier eine Neuaufnahme, ja. Er nimmt ja seine ganzen Titel alle wieder neu auf in Solomanier. Alles ohne Dieter. Der heult bestimmt deswegen.
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0: Na, hat man dann Unterschied gemerkt? Also, ja, im Background-Chor, da hört man, dass es eben halt nicht der alte Background-Chor, der ist hier neu eingespielt, ne? Aber generell, es könnte fast sein, dass er sogar die originale Stimme von damals mit reingenommen hat. Heutzutage ist man ja im digitalen Möglichkeiten durchaus in der Lage, sowas wieder hinzustellen, ne? Dass das original klingt. Klingt auch wirklich gut, muss man so lassen, ne? Kann man mal so sagen. Thomas Anders, You're My Heart, You're My Soul. Um 7 Uhr 56 Minuten, 4 Minuten vor 8. Das war's dann auch für die zweite Stunde. Ihr wisst, alle guten Dinge im Leben sind drei, sage ich auch immer. Deswegen gibt's 3 Stunden der Morgen mit Gernot. Gleich nach den Nachrichten, Sport und Wetterbericht gibt's einen Schnuckel in den Zoo und dann melde ich mich wieder zur dritten Stunde. Bis ran an die Informationen des Tages haben wir noch Bürger Lars Dietrich. Ja? Sexy Eyes. Ja, ja, legendär die Nummer, ne? Bisschen gemobst, aber dennoch nicht unflott. Also, ihr Lieben, wie immer, schön dranbleiben und gerade sitzen, ne? Beim Zuhören beim Gernot.
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2: Im Studio Christiane Hampe. Schönen guten Morgen. Wie weiter nach dem vorläufigen Stopp der 1.000 € Entlastungsprämie durch den Bundesrat? Darüber wollen Union und SPD heute im Koalitionsausschuss beraten. Mehr von Jana Klonikowski.
3: Die schwarz-rote Regierung hätte die Möglichkeit, den Vermittlungsausschuss anzurufen, um die 1.000 € Prämie doch noch auf den Weg zu bringen. Der Widerstand in den Bundesländern und in der Wirtschaft ist jedoch weiter groß. Eine andere Möglichkeit wäre, die Reform der Einkommensteuer schneller voranzubringen. Darüber sollen Menschen mit kleinen und mittleren Einkommen langfristig entlastet werden. Union und SPD sind sich allerdings nicht einig, inwieweit höhere Einkommen dafür stärker belastet werden sollen.
2: In Großbritannien steht Premierminister Keir Starmer immer stärker unter Druck. Nach der Wahlschlappe seiner Labour-Partei bei den Kommunalwahlen vorige Woche gibt es jetzt auch erste Rücktrittsforderungen aus seinem eigenen Kabinett. Starmer selbst gab sich gestern noch kämpferisch. Die USA wollen im Iran-Krieg weiter Druck machen. Sie haben jetzt neue Sanktionen verhängt. Fabian Hoffmann berichtet.
4: Es geht unter anderem um mehrere Unternehmen, die am Ölverkauf Richtung China beteiligt sein sollen. China ist Hauptabnehmer von iranischem Öl. Die Waffenruhe hängt unterdessen nur noch an einem seidenen Faden. So zumindest sieht es US-Präsident Trump. Die Antwort Teherans auf den jüngsten US-Vorschlag, der zu einem Ende der Auseinandersetzung führen sollte, bezeichnete Trump als Müll. Der Iran drohte im Falle eines US-Angriffs mit Vergeltung.
2: Cannes ist ab heute wieder Treffpunkt für Hollywood-Stars und andere Kinogrößen. Das internationale Filmfestival in Cannes startet. Auch drei deutschsprachige Filme sind in diesem Jahr im Wettbewerb um die Goldene Palme dabei. Sie gilt als eine der wichtigsten Filmpreise weltweit. Der Eurovision Song Contest in Wien nimmt Fahrt auf. Heute Abend steht das erste Halbfinale an. 15 Länder bewerben sich um die 10 Plätze im Finale am Samstag. Mit dabei auch der Favorit Finnland. Deutschland ist als eines der großen Geldgeberländer wie immer automatisch im Finale dabei.
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5: Wolkig bis freundlich ist es heute Morgen und ab und zu kann auch mal ein Schauer runterkommen, vereinzelt sogar mit Graupel und kurzem Gewitter. Später lassen die Schauer nach und es lockert auf, dazu bleibt sehr kühl mit 8 bis 15 Grad. Morgen dann oft viele Wolken, von Nordwesten kommt Regen rein, im Südosten eher mal sonnig, maximal bis 17 Grad.

0: New World heißt die Formation und Tom Tom Turnaround. Und wer so ein bisschen grübelt, woher kenne ich denn die Melodie? Ja, richtig, in unseren Breitengraden, ich rede mal hier von Deutschland, da ist das Ding in Deutsch viel, viel bekannter geworden. Na klar, und zwar von Peter Orloff. Cora, komm nach Haus, da ist das Ding etwas bekannter geworden. Herzlich willkommen zur dritten und letzten Stunde meiner Sendung.
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0: Dienstag, der 12. Mai 2026. Ihr hört wie immer die Sendung Der Morgen mit Gernot von 6 bis 9 Uhr live und unlive von 3 Uhr in der Nacht bis 6 Uhr ran. Immer die Wiederholung vom Vortag. Auch diese hier ist dann am Mittwoch früh zu hören, mitten in der Nacht, wenn andere noch Chibu machen, ne? Dann ist die hier zu hören. Aber es gibt auch viele Frühaufsteher und die freuen sich natürlich, dass da eine moderierte Sendung ist. Und weil ja die Frühaufsteher nicht mit dem Daumen gemacht sind, ja, hören sie dann auch, das ist eine Wiederholung-Sendung, weil er ja ständig die falsche Uhrzeit ansagt. Wobei, ganz falsch ist er nicht. Die Minuten stimmen, nur die Stundenansage morgen früh, die haut er nicht hin, ne? Wir haben es jetzt 8 Uhr und 8 Minuten, 8 Minuten nach 8. Morgen früh ist es gerade 8 nach 5, so rum, ja, aber egal, das lassen wir. Jetzt ist erstmal so, ihr Lieben, zur vollen Stunde Nachrichten, Sport und Wetterbericht kompakt in der 20. Sendeminute, ein kleiner Beitrag um halb, der ausführliche Wetterbericht mit in zur Hilfenahme der Daten vom Wetterfrosch Kurt aus Berlin-Tegel, 10 nach halb, gucken wir, wer Geburtstag hat und musikalischerseits wisst ihr ja, der stete Wechsel von Deutsch und Nicht-Deutsch, das nenne ich Fairness-Filter und das schon seit Jahren. Fangen wir an? Ja, in der dritten Stunde geht los nach New World in Englisch. Hören wir was Deutsches von Wenke Mürre und die meint Nacktbaden. Was für ein Teil? Naja, hier, baden mit und ohne. Ich bin für ohne, so bin ich auch erzogen worden. Hä? Ich kann mir doch nicht einen Pelzmantel anziehen und dann ins Wasser gehen. Was ist das für ein Schwachsinn? Schönen guten Morgen, ihr Lieben. Ich stelle mich vor und dann singt die Wenke.
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0: Genau. Oh, oh, da kam mir noch einer. Eigentlich müsste man mal Hardcore baden gehen. Pass auf, ihr müsst an den Strand gehen und gucken da, wo auch gewisse Leute mit so einem Vollkondom baden gehen, da, in schwarze Kleidern, von oben bis unten, was aussieht wie ein zugeklappter Sonnenschirm. Weißt du, sowas. Wenn da sowas ins Wasser geht, da dann mit dementsprechender Kleidung, dann müsst ihr, pass auf, Hardcore, Gummistiefel anziehen, denn so ein Regending, so ein Ostfriesenmerz oder Regenkutte anziehen und noch die Mütze dazu. Das ist für Starkregen, kennst du ja, so eine Plastikmütze. Und mit dem komplett gekleideten noch Gummihandschuhe anziehen. Und dann neben dieser Dame da mit diesem, wie heißen die, Burka, weiß nicht, wie das heißt, neben ihr so Bahnien.
1: Dieser Typ mit seiner Moderation macht mich noch völlig wahnsinnig.
0: Wahrscheinlich würden die sagen, oh, guck an, die Männer kleiden sich jetzt so wie wir. Hä? Gernot, du bist rassistisch. Nein, wenn die so baden gehen können, gehe ich so baden. Schön mit Gummistiefel, ich stelle mir das gerade vom Bild nicht vor. Ich habe gerade Kopf gehen. Schöne Ding. Wir hören FR David und Words. Schöne Ding. Mit dem Ostfriesenmerz in Gelb. Alles in Gelb. Gelbe Gummistiefel und so. Ja, die gelbe Regenmütze, die groß auf. Ja!
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0: Fr. David mit dem Millionseller Words. Ja? In Deutsch gibt's das auch von Mary Rose. Zeit hat sie gesungen. Habe ich auch das ein oder andere Mal schon gespielt hier bei mir in der Sendung der Morgen mit Gernot. 8:17 in der Zwischenzeit. 8:49. Maite Kelly habe ich auch häufig im Programm, immer mit verschiedenen Titeln. Es war noch nie so schön, singt sie jetzt. Ich finde sie immer schön, egal.
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0: Maite Kelly, es war noch nie so schön. Ja, sie hat's echt drauf, ja, die männlichen Parts so in Richtung Lächeln zu bekommen. Bei mir hat's geklappt. Wir haben's 8 Uhr und 21 Minuten in der Zwischenzeit schon, 9 Minuten vor 9:30. Jetzt aber hoppdi-poppdi zum Beitrag zum Versprochenen. Und dann gibt's eine schöne Nummer, die gibt's in Deutsch von Thomas Anders. Ja, und in Englisch von Dieter Bohlen. Da war die Welt noch in Ordnung, wie sie das Ding gesungen haben. Wann ist das eigentlich gewesen? Lang ist sehr. Egal, vor Modern Talking Zeit. Ne? In Deutsch von Thomas Anders, es geht mir gut heute Nacht. Und in Englisch von Ryan Simmons, das ist Dieter Bohlen mit einem Alias, ja, mit einem Pseudonym, wie man sagt. Und da singt er Lucky Guy. Aber erst der Beitrag.
1: Ein eifriger Zecher hatte sich am Montagmorgen in Braunschweig erst mit Hilfe der Polizei aus einer Kneipe befreien können. Als der Wirt einer Bierpinte nächtens sein Lokal schließen wollte, schlief der letzte Gast so tief und fest, dass jegliche Wegversuche fehlschlugen. Nach Polizeiangaben schloss der Kneipier den von einem Zechtour ermatteten 26-Jährigen daraufhin kurzerhand ein und aktivierte anschließend wie gewohnt die Alarmanlage. Die Anlage schlug an, als der letzte Gast seinen Rausch ausgeschlafen hatte und das Lokal verlassen wollte. Eine Polizeistreife erlöste den 26-Jährigen schließlich aus seiner Kneipengefangenschaft.
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0: Ryan Simmons alias Dieter Bohlen. Ihr werdet ihn wohl erkannt haben, denke ich mal. Lucky Guy, wer nicht, dem sei gesagt, es war wirklich Dieter Bohlen, ne? Ha, guck an. 8 Uhr und 27 Minuten, 3 Minuten vor 8:30. Jetzt müssen wir uns hinne machen. Die Wetteraussichten kommen nämlich gleich, aber erst bis ran ans Wetter. Haben wir Klaus und die beschäftigen sich mit ihren Eiern und klingeln dran rum. Doch, klingelingeling, jetzt kommt der Eiermann, ist kein Hut, horcht selbst.
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0: Das haben sie doch demnächst, oder vor kurzem habe ich gesehen, da gibt es Videos im Internet. Da haben sie dem derzeit zweitmächtigsten Mann hier in Deutschland den hinterhergerufen, dass er davon keine hat. Ja, dem schließe ich mich an, so wie er sich benimmt zumindest. Klaus und Klaus, der Eiermann. 8 Uhr und 31 Minuten, eine Minute nach 8:30. Wir hören jetzt gleich die Wetteraussichten und ein paar Verbrauchertipps schließen sich an, wie immer. Dann gibt es eine schöne Nummer von Sir Tony Christie. Und wem die Nummer bekannt vorkommt, dem sei gesagt, im Deutschen kennen wir den viel, viel mehr. Und zwar Jürgen Markus. Auf dem Karussell fahren alle gleich schnell. Und das Ding hören wir uns in Englisch an von Sir Tony Christie. Island in the Sun. Zuvor gucken wir mal, was denn der Kurt wieder alles gemacht hat für ein Wetter. Ne? Dieser Wetterfrosch aus Berlin-Tegel, der lässt ja manchmal komische Dinger kicken. Gucken wir uns mal an, was er diesmal gemacht hat. Wo ist er? Hier ist er, da ist er. Die 16 Landeshauptstädte der 16 Bundesländer in alphabetischer Reihenfolge. Kurt, du musst was machen fürs Wetter, das sieht nicht so gut aus. Liebe Grüße und danke fürs Bereitstellen. Berlin 7 Grad bewölkt, Bremen 7 Grad Regen, Dresden 7 Grad und bewölkt, Düsseldorf 6 Grad und bewölkt, Erfurt 4 Grad leichter Regen und böiger Wind dazu. Oha, Hamburg 6 Grad und Regen, Hannover 6 Grad etwas Regen möglich, Kiel 6 Grad und Regen, in Magdeburg 6 Grad und stark bewölkt, Mainz 6 Grad bewölkt und böiger Wind dazu, in München 3 Grad stark bewölkt und auch dort weht ein böiger Wind, Potsdam 7 Grad stark bewölkt, in Saarbrücken 5 Grad bewölkt, Schwerin 5 Grad stark bewölkt, Stuttgart 6 Grad und sonnig, aber dafür böiger Wind dazu. Ja, Wiesbaden 6 Grad bewölkt und auch dort weht ein böiger Wind. Ja, ein bisschen pusten muss manchmal sein, geht die schmutzige Luft weg. Ja, kommt drauf an, wo sie hinweht. Ne? Na gut, okay, lassen wir das. Danke, Kurt, für die Daten. Wir hören uns dann morgen am Wochenteiler wieder. Und nun, wie alles besprochen.
1: Wolkig bis freundlich ist es heute Morgen und ab und zu kann auch mal ein Schauer runterkommen, vereinzelt sogar mit Graupel und kurzem Gewitter. Später lassen die Schauer nach und es lockert auf, dazu bleibt sehr kühl mit 8 bis 15 Grad. Morgen dann oft viele Wolken, von Nordwesten kommt Regen rein, im Südosten eher mal sonnig, maximal bis 17 Grad.

0: Auf dem Karussell fahren alle gleich schnell, ne? Von Jürgen Markus hier und die englische Variante von Sir Tony Christie, Island in the Sun. 8 Uhr und na, gleich 38. Ein paar Sekündchen fehlen noch, dann haben wir es 8 Minuten nach 9:30. Fantasy ist mal wieder dran. Die beiden Jungs, die also unheimlich erfolgreich sind, über 25 Jahre schon, ne? Ich glaube, sie sagen schon ein bisschen länger. Ne? Lange her hören wir diesmal.
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Schauen wir mal, wir hatten heute alles Geburtstag. Unter anderem Mareile Höppner, ne? Moderatorin, heute 49 Jahre, herzlichen Glückwunsch. Auch Miriam Pilau wäre heute 41 geworden. Entschuldigung, die ist mit 41 verstorben, ja, mit 41 Jahren. Sie hätte aber heute auch Geburtstag am 12. Mai 1975 geboren. Des Weiteren Harry Weinfurt, ja, der hat damals bei diesem großen Sender mit dem R, drei Buchstaben, ne? ja, viel Sendung gemacht, ne? Heute 77 Jahre alt geworden. Des Weiteren Steve Winwood, britischer Sänger, von dem hören wir gleich einen schnuckligen Song. Billy Swan auch, ja, viele Mucke geht auf sein Konto, viel Instrumentales sogar. Und Klaus Doldinger, ne? Auch das Boot, kennen wir. Und auch Tatort-Titelmelodien gehen auf sein Konto. Außerdem noch Rolf Zukowski, ne? Der viel Kinderlieder gemacht hat. Und er ist nicht nur mit Kindermusik bekannt geworden, sondern hat auch für viele, viele seiner Mitstreiter Musik produziert. Ne? Er ist Musikproduzent und auch Komponist. So, herzlichen Glückwunsch allen Geburtstagskindern des Tages von heute. Jetzt haben wir erst Steve Winwood mit Valerie und dann gucken wir noch einen Titel von Rolf Zukowski. Den ziehe ich gleich raus und dann machen wir den gleich hier anschließend. Aber erstmal Steve Winwood. Wo ist er? Ach so, hier ist er.

0: Valerie mit Geburtstagskind Steve Winwood hier in meiner Sendung. Der Morgen mit Gernot. 8 Uhr und 48 Minuten. Mann, ich muss mich langsam beeilen. 8:45 in der Zwischenzeit schon. Hier noch ein Geburtstagskind, Rolf Sukowski. Heute ebenfalls Geburtstag hat er. Und hier singt er den Titel Du da im Radio. Ja, aber nicht nachmachen, liebe Kinder, von wegen Schraubenzieher und Kasten aufschrauben oder so. Nee, nicht nachmachen. Ne? Muss ich ja vorher schon sagen. Ne?
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0: Ralf Sikorski und seine Freunde und hier oder speziell hier mit Nils Duda im Radio. Heute 79 Jahre, Geburtstagskind des Tages, unter anderem. Ne? Ja, habt ihr Glück gehabt, dass ich nicht gespielt habe in der Weihnachtsbäckerei. Ja, ihr wisst, sowas habe ich drauf. Was gibt's jetzt Schönes? Ah, wir werden noch ein bisschen rocklastiger werden. Hier um 8 Uhr und 52 Minuten, 8 Minuten vor 9. Und zwar mit Rick Springfield und Love Somebody. Na, bitteschön.
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0: Sendungen, die jetzt nach mir kommen, wünsche ich viel Spaß beim Zuhören, den Hörern, ne? Wollte ich sagen, so wollte ich es richtig sagen. Bis ran an die Brandenburg-Hymne, hören wir noch Tom Astor, hallo, guten Morgen Deutschland. Ich mache einen Fisch, freue mich auf morgen, wenn es wieder heißt, der Morgen mit Gernot. Diener nach links, Diener nach rechts. Tschüss, tschüss ihr Lieben, macht's Schmugge, euer Gernot aus dem wunderschönen Märkisch-Oderland. Lasst euch den Tag nicht zu lang werden, morgen ist ja schon Wochenteiler.
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Das sind ja Oliver Frank und Michael Frank. Schwerelos.

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1: Jetzt geht's weiter mit Frank Lars. Leck mich doch am Arsch.
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1: Ja, das geht hier an den neben mir.

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1: Ja, deswegen leckt mich doch am Arsch, weil mein Schatzi hat hier Frauen sind Schweine gewünscht. Also, deswegen leckt mich.

0: der Nacht.
1: Einen schönen Dienstagabend mit euch allen hier. Ich begrüße hier mal Finn, Svenny, den Funky, Erna, Scorby und Sepp und alle, die sonst hier zuhören. Hier Markus Becker, wir waren alle einmal Kinder.

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Naja, ich spiele gerne Schach. Nee, ich spiele nicht gerne Schach, weil ich weiß noch nicht mal, wie das geht. Jetzt geht's hier weiter mit Dennis Eppe mit 80 Selfies um die Welt.

0: Ist das geil.
1: Baumann und Klausen.
2: Ja, abends hat Klausen.
3: Morgens, Alfred, was ist denn mit dir los?
2: Psst, leise. Ich bin gerade einem neuen Fall von fahrlässiger Täuschung meiner Person auf der Spur.
3: Was ist los? Du hast wohl zu viel Derek geguckt, Alfred. Du und kommissarische Fähigkeiten, dass ich nicht lache.
2: Mach dich nur über einen alten Freund und Kollegen lustig. Dann werde ich dir eben nicht erzählen, was ich heute Morgen erlebt habe.
3: Nun schmoll nicht, schieß los.
2: Als ich eben gekommen bin, da habe ich mal die Stufen mitgezählt, die ich bis zum Büro brauche. Und es waren genau 47.
3: Aber was ist daran nun so trügerisch?
2: Hans Werner, um ganz sicher zu gehen, bin ich den gleichen Weg nochmal zurück. Wie gut, dass ich das gemacht habe.
3: Also nimm's mir nicht übel, aber nun verstehe ich überhaupt nichts mehr.
2: Na, auf dem Rückweg musste ich plötzlich feststellen, dass es, ich mag es kaum sagen, 48 Stufen sind, Hans Werner.
3: Das gibt's doch nicht, Alfred. Doch. Bist du dir da ganz, ganz sicher?
2: Ganz sicher. Eine Stunde lang bin ich rauf und runter und jedes Mal der gleiche Schock. Oben waren 47, unten 48 Stufen. Ich bin total verzweifelt. Auch der Hausmeister konnte mir nicht weiterhelfen. Der meinte, er hätte sogar schon mal 49 gezählt.
3: Da war er sicher wieder betrunken.
2: Ja, sicher.
3: Aber, sag mal, kann es nicht sein, dass du unten den Boden mitgezählt hast und oben nicht?
2: Ach, Hans-Werner, ich weiß gar nichts mehr. Ich bin total von der Rolle. Kannst du mir nicht helfen?
3: Ich schlag dann vorerst mal ein Käffchen bei mir.
2: Prima Idee. Und da arbeiten wir dann gemeinsam den Antrag zum Umbau des gesamten Treppenhauses aus. Ja. Das ist ja kein Zustand auf Dauer, wenn man durch solche Irritationen von der Arbeit abgehalten wird.
3: Komm rüber, du Schlitzohr.
2: Bingo.
4: Schönen guten Morgen oder

Mahlzeit kann man ja schon sagen, ne? 12 Uhr durch und ihr seid auch alle nicht wach? Das kann ja wohl nicht angehen. Na gut, bei dem Wetter kann man auch mal liegen bleiben bei 13,6 Grad. Ja, diese Woche ist etwas kühler als die davor, das stimmt wohl. Ja, dann tue ich trotzdem erstmal alle begrüßen. Radio Klan, Radio Tirol und Hannis Musik World und Radio White Dragon und der Peters Musikdiener und Musik World Gießen. Ja, wenn ihr alle dabei seid, ist ja schön, dann können wir jetzt ja starten.

Nee, bloß nicht. Ja, das wäre ja fatal. Genau. Ja, hier aus Kiel, Live-Musik von Toddy. Und jetzt haben wir Gitte von Hollywood Träumen und danach die Gertschow von Mittel zur T zum Sack. Zack, zack.

0: Kuckuck, ja, da sind wir. Genau. Jetzt kommt erstmal die Gag-Show.
1: Okay, haben alle ein Bier in einer Reihe aufstellen.

Ab dafür mit Eine Insel mit zwei Bergen von den Dolls, Unity und danach Elvis Presley. Step It Is Away. Step Is Away, genau.

Ja, und dann geht das hier weiter aus Kiel mit Gitter Dream Sound mit Moonlight. Das ist von einem Film. Und dann danach F.R. David, When the Sun Goes Down.

0: Alfred Clausen.
1: Morgens, Alfred, ne? Sag mal, warum bist du nicht im Amt heute?
0: Ich habe heute mal frei gemacht. Heute ist ja auch ein besonderer Tag. So, Hans-Werner, mach's mal ruhig, nicht so laut. Timmy und ich müssen uns konzentrieren.
1: Worauf?
0: Auf Ella.
1: Wieso das denn?
0: Wir führen mit Ella heute die Inspektion durch.
1: Wie bitte?
0: Ja, sicher. Wie jeder PKW muss auch Ella einmal im Vierteljahr überprüft werden.
1: Hast du getrunken, Alfred?
0: Das ist eine alte Tradition in meiner Familie. Die habe ich von meinem Vater übernommen.
1: Na, und wie funktioniert die?
0: Ganz einfach, Hans-Werner. Timmy und ich haben Ella im Haus verschiedene Aufgaben gestellt. Ich habe eine Stoppuhr und notiere die Zeiten. Warte, jetzt gibt Timmy mir ein Zeichen. Timmy, alles klar? Was? Ella hat den Müllbeutel schon in der Hand? Dann geht's jetzt los.
1: Ich glaube das alles nicht.
0: Los, Ella, jetzt raus aus dem Haus, jawohl. Mülltonne auf, Müll rein und wieder rein ins Haus. Und stopp.
1: Und?
0: Nicht schlecht, das war 19 Sekunden.
1: Na, und was kommt jetzt?
0: Warte mal, jetzt kommt Betten machen. Timmy und ich haben unsere Betten richtig schön durchgewühlt. So, Timmy, gib den Startschuss. Alles klar, los geht's. So, Ella, komm, das packst du.
1: Wie lange geht denn der Test noch?
0: Bis heute Abend, 18 Uhr.
1: Na, die arme Ella.
0: Oh Mann, Hans-Werner, jetzt habe ich verpasst, auf die Stoppuhr zu drücken durch dein Gequassel, Mensch. Alle zurück und nochmal auf die Plätze. Los, wir starten von vorne. Timmy, wühl das Bett nochmal ordentlich durch. Jawohl. Oh, das wird ein neuer Rekord. Toll, Ella. Mensch, du, meine Alte ist richtig fit.
1: Und Käffchen kochen?
0: Das ist die nächste Disziplin. Komm schon mal rüber.
1: Käffchen bei dir.

Das war Fernando Express hier bei Radio Clan, Radio Tirol, Hannis Musikwelt, Radio Wild Dragon und Peters Musikdiener und Musikwelt Gießen, wo auch immer ihr uns oder mich hört. Hier ist der Totti aus Kiel. Es geht weiter mit Florian Schneider, Alice im Fashionland. Und danach nochmal die Gerd Show mit ruhiger Hand.

Liebe Mitbürgerinnen und Mitbürger, ich ordne an, locker bleiben, ruhige Hand, einatmen, ausatmen, sonst nichts. Damit habe ich persönlich beste Erfahrungen gemacht. Ein paar Mal blöd gucken und schon ist wieder ein Tag geschafft. Ganz easy. Weil alle Tage sind gleich lang, nur unterschiedlich breit. Wenn du das begriffen hast, hast du das Leben begriffen. Meins jedenfalls. Also, slow down, Spacko. Zieh dich von der Tanzfläche des Lebens zurück in die Lounge. Chill. Verbinde den Spaß mit dem Angenehmen. Denn man kann nicht immer nur nehmen, man muss sich auch mal geben lassen können. Denk immer an die wahren Werte. Es gibt Dinge, die du nicht kaufen kannst. Zum Beispiel Geld. Übrigens, Männer sind anders, Frauen auch. Deshalb fall nicht gleich mit der Tür ins Haus. Relax, das heißt für den Herrn, immer schön locker durch die Hose atmen. Schmuff, Cowboys tanzen nicht. Umschmeichel die Chickas lieber mit Komplimenten, wie zum Beispiel, du riechst wie ein frisch gefällter Baum. Poesie, Mann. Worte sind der Asphalt auf dem Highway nach Poppenhausen. Probier's mit echter Romantik. Flüster, zieh dich aus, leg dich hin, wir müssen reden. Dann flucht's. Und jetzt zu den sehr begehrten Damen. Auch für euch gilt, ruhige Hand, bloß kein Stress. Schlammpackungen machen schön, aber nur für kurze Zeit. Nach einer halben Stunde ist alles wieder abgebröckelt. Tel Aviv, sei dir beim Mann deiner Träume über eines im Klaren. Die Frau seines Lebens ist eigentlich die Frau seines Vaters. Darum hab Verständnis und nimm ihn, wie er ist. Zeig Lebensfreude, riech unter deinem Arm und fang laut an zu lachen. Mach ihn neugierig, deute Interessantes an wie: An meinem Körper gibt es eine Stelle, da sehe ich aus wie Wolfgang Petri auf dem Kopf. Und dann mal gucken. Hauptsache entspannt. Lehn dich zurück. Bau dir ein. Öffne dich der Breitseite des Lebens. Schick dein Bewusstsein auf eine Expedition in das Reich der fantastischen Farben und Formen. Jabba! Was will man mehr? Einigkeit und Recht auf Freizeit. Sag ja zum Leben. Die Welt gehört dir. Also, geh steil, aber geh lassen. Nicht jeder, der allein durch den Supermarkt rennt, hat Lust, auf deiner Matratze einen großen Lingling nachzutouren. Und 2 Stunden am Stück knallt man nur zu Silvester. Also, ruhig, Pendejo. Probier was Neues. Alles geht, je nach Einkommen und Figur. Genieße ohne Limits. Ich persönlich lehne allerdings käufliche Liebe ab. Auch wenn mir dadurch schon eine Menge Geld entgangen ist. Schade eigentlich, aber egal. Am Ende des Tages entscheidest immer du selbst. Und das ist auch gut so.

Ja, wenn einer sagt, wir können nicht Musik, dann weiß ich das auch nicht. So, ihr Lieben, jetzt habe ich für euch den Franz Bauer, Java Candios. Und danach kommt Fred Bertelmann mit zwei Gitarren am Meer. Könnte man sich jetzt bei schönstem Wetter gut vorstellen. Und da denn am Meer sitzen, man muss ja nicht mal ins Ausland fliegen, Ukraine zum Beispiel, muss nicht sein. Die Sowjetunion bzw. Russland muss auch gerade nicht sein. Eigentlich ist alles Schickram, ne? Aber wir machen hier weiter mit Musik und wir lassen uns deswegen nicht aufhalten.

Ja, Toddy kann auch Deutsch. Ja. Übrigens, morgen ist Mittwoch, wenn nichts dazwischen kommt. Und ab 10 Uhr wieder live für euch dabei. So, jetzt kommen wir auch wieder zu was Deutschen. Sogar zwei. Ich sehe schon. Freddy Breck macht jetzt weiter das Lied dieser Nacht. Und Gigi Anderson. Und dann nahm ich dich in meine Arme. Ach, wie schön. Das ist ja fast eine Liebeserklärung.

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1: Wer einen Menschen an seiner Seite hat, der immer wieder belastet, manipuliert und Energie raubt, der hat sicher auch schon mal von dem Begriff der toxischen Beziehung gehört. Auch die ersten beiden Sängerinnen kennen solche Erlebnisse, in denen sie sich gefangen, klein und fremdbestimmt fühlten und wissen auch, dass man da wieder rauskommt, Schritt für Schritt. Darüber, den eigenen Wert wieder zu entdecken, Fesseln zu sprengen und den Mut zu finden, neue Wege zu gehen, haben Alina und Tabi einen Song gemacht. Und damit starten wir in die heutige Ausgabe des Schlager Boulevards, die Ausgabe 462. Herzlich willkommen.
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0: alles gut.
1: Es gibt Menschen, die uns im Leben den Rücken stärken, an uns glauben und uns immer begleiten. Sei es unsere Eltern, Partner, Freunde oder Wegbegleiter. All diesen könnte dieser Song gewidmet sein. In seinem Fall, nämlich von Pascal Vogt, den wir gerade hörten, war es die Dankbarkeit gegenüber seinen Eltern. Manchmal braucht es nur ein einziges Wort, um all das auszudrücken, was wirklich zählt. Danke. Auch den heutigen Schlagerboulevard haben Sie wieder mit Ihren zahlreichen Musikwünschen mitgestaltet und damit ein Danke auch an Sie. Nämlich heute insbesondere an Pascal Herder aus Solingen, Andreas Hess aus Hilders, Sibylle aus Erkenbrechtsweiler, an die Heiderose Böttcher aus Weissach und die Nicole Eichert aus Maasholm. Der folgende Musiker macht Songs aus Themen, an die sich nur wenige heranwagen. Vor 10 Jahren schrieb er mit Ein Teil von meinem Herzen einen Song, der noch immer bei Hochzeiten für intime, ehrliche Momente sorgt. Für Roland Kaiser schrieb er unter anderem Achtung und Respekt und Zuversicht. Ja, und letztes Jahr, da schrieb er die Songtexte zu Maria Theresia, das Musical, das zu den erfolgreichsten Eigenproduktionen der Vereinigten Bühnen Wiens wurde. Für seine kreative Arbeit als Songschreiber wurde er mehrfach mit Gold und Platin ausgezeichnet. Jetzt hat er wieder mal einen Song für sich selbst geschrieben. Ein Song über das größte Versprechen, das zwei Menschen einander geben können. Ein langsamer Walzer über tiefes Vertrauen, Geborgenheit und das sichere Gefühl, beim richtigen Menschen angekommen zu sein. Hier ist Jonathan Zelt.

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Da kann ich doch nur sagen, Disco-Feeling der 70er trifft auf modernen Schlager. Mit dieser Aufforderung Tanz mit mir meldet sich Karin Höfling musikalisch zurück und lädt ein, den Moment zu genießen und das Leben zu feiern. Mitten im Naturpark Rhön, da liegt ein historisches Städtchen namens Tann, wo man die Hektik des Alltags mal hinter sich lassen kann. Man kann sogar in die Geschichte eintauchen und im dortigen Museumsdorf sehen, wie die Rhöner Ur-Urgroßeltern vor 200 bis 250 Jahren lebten. Wer aber nun denkt, da ist nur Ruhe und nichts los, der kennt Tann noch nicht. Gerade mit dem Maimarkt in den Mai gestartet, geht es zum Beispiel ab Juni mit dem Feierabendmarkt weiter und die Wirte, die laden mit dem Gewerbe- und Verkehrsverein am 2. September-Wochenende zum großen Rhöner Wirtefest ein. Eine Mischung aus Markttreiben und Heimatfest. Also dort in Osthessen nahe Fulda, da versteht man es, zu leben und zu feiern. Ein hochkarätiger Start des Rhöner Wirtefestes, das dieses Jahr bereits zum 50. Mal stattfindet. Denn ja, das Open-Air-Eröffnungskonzert, das gestalten Semino Rossi und Nathalie Holzner. Dem Team, das dieses Fest plant, schickt der Andreas Hess einen lieben Gruß und schickt Nathalie Holzner musikalisch schon jetzt auf geheime Mission. Auf

Greif dir heute deinen Stern, denn morgen ist noch fern. Ja, darüber, dass jeder Schritt uns voranbringt und ein wahres Privileg ist und der Glaube an sich selbst so wichtig ist. Die Gruppe Wind war das eben. Der nächste Song führte uns musikalisch in den Südwesten der USA nach New Mexico, genauer gesagt nach Santa Fe. Dort steht die älteste Kirche der USA und diese wurde für den folgenden Songtext symbolisch gewählt für die Glocken und thematisiert damit den Lebenszyklus. Ursprünglich aus Frankreich hat Danny Christian diesen Song 1989 bei uns veröffentlicht.

0: Joy Heindle interpretiert den Klassiker der 80er von F.R. David auf ganz persönliche Weise neu über einen Moment, in dem einem Worte einfach nicht ausreichen, um Liebe auszudrücken.
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0: Hier ist der Schlagerboulevard mit der Ausgabe 462, auch mit Ihren Musikwünschen. So wie jetzt der von der Sibylle. Im Schwabenländle, da kennt man sie eher als Duracell, wie sie schreibt. Und sie grüßt alle, die sie kennt, mit Rosanna Rotti.

Daniel Lopez war das eben, der Sänger mit den brasilianischen Wurzeln, den wir vor über 20 Jahren erstmals bei DSDS sahen, eben mit seiner aktuellen Single Es geht dir gut. Ein Musikwunsch aus der Wunschbox, und wenn auch Sie einen Titel hier im Schlagerboulevard gerne hören möchten, dann können auch Sie mitmachen. Ihren Musikwunsch können Sie uns schicken über deineschlagerwelt.de, dort finden Sie den Schlagerboulevard unter Musik, über meinschlagertreff.de oder über unsere eigene Webseite schlagerboulevard.info. Wir fluchen alle mal. Fluchen hilft, Anstrengungen besser auszuhalten. Fluchen kann sogar die körperliche Leistungsfähigkeit steigern. Aber dann gibt es ja auch den Fluch über andere. Oder den Fluch, den man als Ausrede für sich nutzen kann. So wie hier bei dem Fluch der Nofretete, einer sagenumwobenen Schönheit, deren Anziehungskraft Männer willenlos macht. Nicole Conring über Zweifel, Verführung und die Frage, wie viel Macht Liebe wirklich hat.

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1: Piro ist der traurige Clown mit den zwei Hälften im Gesicht. Die eine, die lacht, die andere, die weint. In jedem von uns steckt ein Piro. Jeder von uns ist manchmal dieser traurige Clown. Ein Song von Gil Ofarim, gewünscht von der Nicole, die dieser Song immer wieder tief berührt, wie sie uns geschrieben hat. Richten wir den Blick jetzt auf die Seite, die lacht, die uns glücklich macht. Hier ist Uli Schwinger.

Eine schöne Erinnerung an die Schlager-Boyband Feuerherz und eine schöne Erinnerung daran, jeden Moment zu lieben und zu leben. Bellissima findet auch gleich Sueli de Melo und anschließend noch Michael Morgen. Damit geht unser heutiger Schlagerboulevard zu Ende, die Ausgabe 462. Nächste Ausgabe, nächste Woche, gleiche Welle, gleiche Stelle. Für Sie alles Liebe, alles Gute und ja, bis nächste Woche hier im Schlagerboulevard. Ihr Andreas von Jutta Zenker. Tschüss!

0: Hallo?
1: Hallo, Susi! Ja, servus! Gietl spricht. Du stell dir vor, hörst, der Karl. Na, sowas. Haha, was der immer eine Brot? Stell dir vor, mit wem ich den gestern gesehen hab. Mit seiner

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Ja, meine Vertretungssendung geht jetzt langsam dem Ende entgegen. Ich bedanke mich ganz recht herzlich fürs Zuhören. Aber nicht weglaufen, bei mir geht's hier gleich weiter mit meiner richtigen Sendung.

verliebt. Und vereint Eternal Sunshine melodische, Synthlinien, druckvolle Dance-Elemente und üppige, von Trends inspirierte Pads zu einem kraftvollen und immersiven Klangbild. Der Titel stammt aus dem zweiten Album von, aus dem kommenden zweiten Album von Less Activity, was noch dieses Jahr erscheinen wird. Ja, wer steckt dahinter? Gleb Rogoznitsky, so lang, der ist nämlich für die Texte zuständig und für den Rest auch. Oh, ein Teil von den Texten sind allerdings auch von Ivan Derbenev. Naja, ist schon wieder schwer mit der Aussprache. Und der dritte im Bunde von den letzten drei Neuvorstellungen ist Destroy Me Again, ist wieder am Start. Hier mit dem Titel Wish There Was a Drug. Ja, wünsche ich mir auch sehr oft. Erschien es dann zwar Infected Recordings, das ist Ex-Reichsfeind. Ursprünglich hieß die Band mal so. Ja, freut euch auf packende Hooklines, treibende Beats und unvergleichlich intensiven Lyrics. Bitte.

Heute für euch mitgebracht das Aktuelle aus der Clubmixen, 80er, 90er Rockpop und Charts. Und Dankeschön an den Herrn, der ein bisschen länger gemacht hat. Aber nächstes Mal vorher im Sendeplan kommen.

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So, weiter machen wir mit ABBA und Gimme Gimme. Aus den 80ern, sprich in 89er. Von 1980.

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0: Karibu 28. Babe.
1: Davor war zu blau alles auf die Liebe. Und jetzt war für euch Camo 28 nur ein Ziel. Jetzt kommt für euch Fabian Noventra mit Flammen.

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Fahrzeug hier aus den 90ern. N. Ma und Sa. Dennis Part 1. Jetzt kommt für euch Michael Jack Jones. Ten. Hey. Don't.

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1: So, weitermachen wir aus den 90ern. Von 1998. Will Smith, Men in Black.

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Ja, so klingt das aktuelle aus dem Club Mix. Babys Gran Happy Song oder Gang Song. Das Ganze im Italo Disco Dance.

So, weiter machen wir mit ABBA und Super Duper. Zurück in die 80er und 89er von 1980. Kennt ihr bestimmt alle.

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So, die starten mal mit Marie McKay. Show me heaven.

So, den Sir Elton John habe ich hier mal reingepackt. Candle in the Wind. Viel Spaß.

Law, das war die Celine Dion, Power of Law. Mit der Betty Milder mache ich mal weiter. From a distance.

Jawohl, Brot, Homfee und Wench. Mit der Big habe ich hier mal reingepackt. Wild World. 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Und im Anschluss habe ich Shakespeare Sister.

Du, Bonfire mach ich weiter. You make me feel. Und dann habe ich Europe.

2 de Monday Blues की तरह। White Night in White Satin

what we get on Mississippi. We live, aber hier mal drinnen. Send me an angel.

So, laufend der Tango war das jetzt, war. Die Sandra mache ich weiter. Lorraine.

Ginny, komm, come on. Steh auf, bitte. Du wirst ganz nass. Schon spät, komm. Wir müssen weg hier, raus aus dem Wald, verstehst du nicht? Wo ist dein Schuh? Du hast ihn verloren, als ich dir den Weg zeigen musste. Wer hat verloren? Du dich? Ich mich? Oder? Oder wir auch?

Es ist kalt, wir müssen weg hier, kommen. Dein Lippenstift ist verwischt. Du hast ihn gekauft und ich habe es gesehen. Zu viel Rot auf deinen Lippen und du hast gesagt, mach mich nicht an. Aber du warst durchschaut. Augen sagen mehr als Worte. Du brauchst mich doch, hm? Alle wissen, dass wir zusammen sind ab heute. Jetzt höre ich sie. Sie kommen. Sie kommen, dich zu holen. Sie werden dich nicht finden. Niemand wird

0: Newsflash.
1: In den letzten Monaten ist die Zahl der vermissten Personen dramatisch angestiegen. Die jüngste Veröffentlichung der lokalen Polizeibehörde berichtet von einem weiteren tragischen Fall. Es handelt sich um ein 19-jähriges Mädchen, das zuletzt vor 14 Tagen gesehen wurde. Die Polizei schließt die Möglichkeit nicht aus, dass es sich hier um ein Verbrechen handelt.

Hallo, erstmal einen schönen guten Abend. Fanny, ich habe hier jetzt mal Leveln Fortin 2, Leveln in Love,

0: Jo, Destiny in Love. Nee, Destiny in Love. Eurythmik, geht weiter bei mir.
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0: Sweet Dreams. Ja, süße Träume.

Jo, mein Ende kommt langsam näher. Nick Kamen habe ich genommen. I promise my day.

So, und da habe ich auch schon mein letztes Lied vor meinem Schlusslied. Light Me! Sunshine Reggae.

0: So viele so, unheilig, Zeit zu gehen. Es ist wieder Zeit, der Setti macht Feierabend heute.
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0: Ja, und hier bei uns im Chat verabschiede ich mich von unserem Funky.
1: Namen. Ihr habt gezeigt, dass alles ist möglich.
0: Und Anne. Den Gopi.
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0: Und natürlich nicht zu vergessen, unsere Penny. Dir wünsche ich gleich eine super und störungsfreie Sendung. Und natürlich viel Spaß

0: einen wunderschönen Dienstagabend wünsche ich euch allen hier. Ich begrüße hier mal alle, die mir hier zuhören. Und zwar der Svenny, mein Schwesterchen, die Daydream-Maus, Dracker, Honda-Fan, Hans, Huhu, Steffi, Klaus, Micha.
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0: Ja, und den Tanki, Erna, Scorpi und den Sepp. Und alle, die sonst zu mir zuhören.
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0: Was kommt hier? Patrick Lindner mit Baby Bullets.

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Der Svenny, der hat sich Teacher Ötzi gewünscht mit Ich schwöre. Und er schreibt dazu, aber was ich schwöre? Gute Frage. Keine Ahnung, was du schwörst. Und

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3: Jetzt mit Steve raus mit Gran Canaria.

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0: ein Mädchen aus Blumenberg.
1: Jetzt kommt hier Michelle. Das war's für mich.
0: Von zu Hause zu fliehen.

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1: Alrighty, it's the Latina. It's time for Franzl.

0: You're my spicy margarita, babe. Burn my tongue.
1: Jetzt kommt hier Jason Derulo und Michael Kugler mit Spicy Margarita.

Jetzt mit Tip to B. Du hast eine geile Figur.

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0: Seite geht's jetzt hier mit Teufelskerl. Schön saufen.
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2: Jetzt geht's weiter mit Maite Kelly und Giovanni Zarella. Keine Angst.